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Es ist Abend und ich bin heute ganz allein zu Hause. Vor mir liegt mein kleines rotes Tagebuch. Ich schlage die ersten Seiten auf und die Seiten fangen auf einmal zu sprechen an. Alle von euch, die mal so ein Tagebuch hatten, werden mich verstehen, wenn ich ein wenig traurig bin.

Moin Moin und Hallo, Gerd Mussfeld begrüßt dich zur 449. Sendung Teen Beat damals. Und natürlich habe ich auch heute wieder die Sendeverantwortung. Der Sommer war so heiß wie selten, die Urlaubszeit ist für viele Leute vorüber, der Sommer neigt sich dem Ende entgegen, aber hier gibt es noch einmal viel sommerliche Musik. Und im Mittelpunkt der Sendung steht John Blair mit Joni and the Night Riders und der John Blair Anthology, eine Doppel-CD, veröffentlicht bei der Bärenfamilie in Holste, ganz neu. Aber wir starten mit den Chatoos und Surf Fever.

See You in September spielten The Murals und den Song, der 1958 erstmals erschien, kann man beinahe als Evergreen bezeichnen, denn viele Interpreten haben sich in den vergangenen Jahrzehnten des Liedes angenommen, wie The Quotations, Shelley Fabares, The Rubettes oder auch Gary and the Pacemakers. Johnny and the Shy Guys spielten Moondog, eine Aufnahme, die es in unzähligen Versionen gibt. Und jetzt gibt es die erste Aufnahme mit John Blair und der hat so angefangen.

1959, im Alter von 12 Jahren, bekam John Blair von seinen Eltern zu Weihnachten eine Gitarre geschenkt. Sein Interesse für Duane Eddy, The Ventures und andere Musiker der späten 50er war einfach zu groß, um weiterhin Geigenunterricht zu nehmen. Es sollte allerdings noch bis zum Jahre 1973 dauern, ehe John Blair seine erste professionelle Studioaufnahme mit dem Ehepaar Gerald und Eleonora Prock, die sich The Procks nannten, als Rhythm-Gitarrist zu machen. Und die habe ich eben gespielt. Old Slewfoot. Bluegrass-Musik war aber nicht sein Ding. Ihm schwebte eher Rockabilly und Surf als Musikrichtung vor. Hier habe ich jetzt 2 Rockabilly-Aufnahmen vom 5. April 1977, produziert von Ronnie Weiser, bei denen John Blair in der Band von Ray Campy den Rockabilly Rebels spielt. Es sind beides Johnny Horton-Songs, Honky Tonk Man und I'm Coming Home.

Rumblehead Waikiki, Jonah and the Knight Riders, das war die Musik, die John Blair spielen wollte, Surf und Surf Punk. Am 22. Juli 1979 produzierte und spielte er mit seinen Knight Riders seine eigene Komposition Rumblehead Waikiki. 52 Aufnahmen sind auf der Doppel-CD der Bärenfamilie zu hören und es gibt natürlich auch ein Begleitheft, immerhin 60 Seiten. Und eine umfassende Diskografie gehört natürlich auch dazu. Alles in bewährter Qualität des deutschen Reissue-Labels. Ich mache aber zunächst weiter mit den Venturas und Penetration.

Beatles Untouchables haben den Titel selbst genannt, Church Key, auch bekannt von vielen anderen Bands, und Johnny Ray Gomez and the Uniques, das schreibt man U-K-N-E-E-K-S. Hörten Sie mit Romp Out. Hier sind drei weitere Aufnahmen aus der CD1 der John Blair Anthology, zunächst Alibaba, ebenfalls am 22. Juli 1979 aufgenommen und veröffentlicht auf der California EP 101.

Moin und hallo, Gerd Musfeld am Mikrofon mit der 449. Sendung Teen Beat damals. Und im Mittelpunkt der heutigen Sendung steht John Blair, besser bekannt als Joan and the Night Riders. Ich wünsche gute Unterhaltung.

Die etwas andere Musik, aber eigentlich ist es ja immer so bei Teen Beat damals. Joan and the Night Riders waren das mit I Think I'm Surfing Japanese aus dem Juli 1981 und bereits im Mai 1980 wurde der Titel Suicide Bay, Selbstmordbucht, aufgenommen. Cloudburst heißt der nächste Titel mit den Candles.

The seashells mountain hit the surf und cruisen gingen Jimmy and the Nighthoppers. Am 7. Mai 1982 nahm John Blair mit den Knight Riders im legendären Gold Star Studio in Los Angeles diese Aufnahme auf. Geronimo.

John Blair spielte also nicht nur Surfpunk oder Rockabilly, sondern auch sehr melodiös im Stil der Stringalongs, Fireballs oder Ventures. Am 6. Dezember 2006 ging John Blair mit seinem alten Freund Marty Tippins ins Studio in North Hills, California, und sie produzierten Musik, ich denke, man könnte sagen, Back to the Roots, zurück zu den Wurzeln. Aus dieser Session habe ich Panic Button und Come Softly to Me, zwei weithin bekannte Titel, gespielt. Insgesamt sind 13 bisher unveröffentlichte Aufnahmen von John Blair und Marty Tippins auf der zweiten CD.

Wild and free as the wind, wild und frei wie der Wind. Das waren The Visitors mit Barbara Pittman. Und vor dem Jingle spielten und sangen The Survivors, Pamela Jean.

Jonah and the Knight Riders waren eine bekannte Liveband und sie hörten sich live genauso gut an wie bei ihren Studioaufnahmen. In bester Surf-Punk-Manier war das eine Liveaufnahme vom 17. August 1996 aus dem Roxy Theater am Sunset Boulevard in Hollywood. Moon Cricket hieß die Aufnahme. Und davor gab es zwei weitere Instrumentals mit John Blair und Marty Tippins, Vaquero und Bulldog, beide sehr bekannt.

Blair und Freefall, aufgenommen am 9. und 14. Oktober 2003, bisher unveröffentlicht, klang die Sendung aus. Ich hoffe, ich konnte Sie gut unterhalten mit einem kleinen Streifzug durch die John Blair Anthology auf dem Bear Family Label. Nächste Woche geht es dann weiter mit einer neuen Folge mit Aufnahmen aus dem Norman Petty Studio auf dem Norvajack Label. Sie sind hoffentlich wieder dabei. Bis dahin, danke fürs Zuhören. Machen Sie es gut. Tschüss, sagt Ihr sendeverantwortlicher Plattenplauderer Gerd Musfeld.

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2: Wir wollen uns ja hier gerne, wenn ihr mögt, auch jeden Tag kurz mal aufs Neue mit unserem relativ strukturgleichen musikalischen Tagesablauf ein bisschen unterhalten. Der hat dann natürlich in all seinen Facetten an diesen 365 Tagen im Jahr immer musikalisch andere Inhalte. Aber so haben wir auch die ersten drei Intro-Songs immer nach dem gleichen Muster hier auch eingestellt, damit ihr euch auch mit der Zeit wie selbstverständlich auch immer auf diese Bausteine ganz genauso freuen könnt und sich damit dann auch bei euch an den Geräten so eine Zuhörvorliebe dann entwickeln lässt. Aber nachdem ich euch zu Beginn auch meistens erstmal noch so ein paar Beweggründe von unserem Hit History Tageskalender auch näher bringen will, da haben wir uns entschlossen, in unserem Oldie-Sammler-Team zu diversen Stil- und Tanzrichtungen so eine eigene Top 500 mal zusammenzutragen, die auch mal zu gerne neben die etablierten Hitparaden von damals schauen wollte. Und gerade auch zum Einstieg mit unserer täglichen Non-Hit-Rock'n'Roll-Scheibe, die es damals auch gesellschaftlich oftmals auch gar nicht so leicht hatte, von so einer konservativen weißen Eltern- oder Großelternschicht auch akzeptiert zu werden. Manchmal spricht man damals schon vom Niedergang der Jugendkultur. Allein wenn man Elvis mit dem Hüftschwung auf der Bühne dann erleben durfte oder musste. Und nur eben in genau diesem musikalischen Fahrwasser, da entwickelt sich auch eben weit mehr für die Zukunft, als damals so mancher Pop-Hit eigentlich hergegeben hat. Die Zeit der 45er-Scheiben in der Rock'n'Roll-Zeit mit der Jugendmusik von damals, das sind unsere Einstiegstöne hier beim Hit History Tageskalender.

Freilich könnten wir uns auch noch für beliebige weitere Stilzusammenstellungen auch hier stark machen. Mit Rockabilly, mit Blues, mit Rhythm and Blues, mit Country Boogie, mit den Teen-Pop-Scheiben dieser Tage. Dann freilich natürlich in den 60s mit einer Top 500 für unsere Beat-Fans, für unsere Soul-Fans aus all unseren Musikjahrzehnten von Tin Pan Alley bis Woodstock. Aber das unterliegt dann auch immer jetzt schon den gesetzten Grenzen unserer zugeteilten Sendezeit von unserem Tageskalender. Denn die Geburtstagsgeschichten und die Musikbeiträge, die haben dabei immer Vorfahrt. Nur wenn es mal auch gerade am ein oder anderen Tag noch ein wenig Zeit gibt, dann schauen wir später auch nach unseren Geburtstagen aus den 50s, den 60s und den 70s auch zuerst mal noch zu unserer Instrumentalabteilung in jedem Jahrzehnt kurz vorbei. Denn damit hatte ich damals meine eigenen Jugendtage auch angefangen, Schallplattensammler zu werden, noch bevor es die erste Elvis- oder Bill Haley-Scheibe vom Taschengeld überhaupt erst schon geben durfte. Also ich habe mich in unserer Oldie-Sammlerrunde auch mächtig dafür stark gemacht, dass wir nach der Rock'n'Roll, der Doo-Wop und der Boogie-Woogie-Scheibe zum Einstieg dann auch wenigstens einmal uns wortlos bei euch melden dürfen zu jedem Jahrzehnt, sofern die Sendezeit dafür reicht bei unserem Hit-History-Tageskalender.

Also wie gewohnt wieder unser Boogie-Woogie-Ausritt zum täglichen Intro bei unserem Hit History Tageskalender. Den gibt's zum einen, weil wir damit dann natürlich auch den ein oder anderen Frühzeitgeburtstag eben noch vor den 50s damit ein bisschen einleiten wollten. Aber auch zum anderen, um auch wenigstens einmal pro Tag die Swing und die Ragtime, die Balboa, die Shag und die Boogie-Woogie-Gemeinde hier mit einzuladen. Denn wer weiß, welche Oldie-Fraktion sich am Ende eines Jahres dann mit ihren Wünschen auch in den Vordergrund spielen wird. Auch das ist ja auch so ein unschätzbarer Vorteil von Internetradio. Die Hörer dürfen wirklich ernsthaft mitbestimmen, was sie da denn aktiv gerne hören möchten. Bei all den gleichgeschalteten UKW-Radios mit immer den allerbesten Hits aller Zeiten, da weiß man meistens schon im Vorhinein, dass es auch jeden Tag wieder diese paar angesandten Chart-Hits gibt. Und die darf man sich dann auch regelmäßig mehrfach am Tag anhören. Nur nicht wenige Zuhörer nervt das über all die Jahre mit dieser allzu engen Musikauswahl. Nur wir hier beim Internet Oldie Radio, wir besetzen auch gerne die volle Bandbreite und die musikalische Tiefe dieser Jahrzehnte. Also gibt's zu Beginn jetzt auch wenigstens immer einen Frühzeit-Boogie-Woogie-Oldie, bevor es gleich losgeht mit unseren 50-Song-Geschichten bei unserem Hit-History-Tageskalender.

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4: Der Axel Lindner heißt euch wieder wie an jedem Tag um diese Uhrzeit herzlich willkommen zu einer neuen Ausgabe unserer Hit History Halbzeit. Immer hier erstmal in der ersten halben Stunde mit den Hitgeschichten der 50s, dann zur zweiten Jahrzehnte-Runde in die 60s und auch noch eine dritte Hit-Halbzeitrunde. Die läuft mit euch dann quer durchs komplette Jahr, jeden Tag auch bestückt durch die 70s. Immer mit den jeweiligen Originalversionen berühmter Hits, mit einem schwarz-weißen Hitvergleich aus den Transition Years hier in den 50s, mit Beat Goes Rhythm and Blues, dann mit den schwarz-weißen Beat- und Soul-Vergleichen für jedes Jahrzehnt und wenigstens mal einem deutsch-englischen 50-50-Pärchen, damit wir auch die damalige Schlagerwelt so ein bisschen hinter den Kulissen auch kennenlernen dürfen, wie das damals in all den Musikjahrzehnten so gelaufen war. Also hoffentlich wieder ganz spannende Aussichten für eine nächste Runde unserer Hit History Halbzeit.
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Leider wurde aus der US-Karriere von Peter Kraus mit diesem englischen Text vom Dreamface kein Erfolg. Und so bleibt der Peter Siegfried Krausenecker aus München weiterhin ein ausschließlich deutschsprachiger Teenager-Schwarm bis ins hohe Rock'n'Roller-Alter. Ihm geht's dann damit in etwa auch genauso wie später dem Freddie Quinn bei seinem ebenso erfolglosen Versuch mit seinen Spanish Eyes, dann in Amerika ein zweites Karrierestandbein aufbauen zu können, wenn es denn auch schon ein Cliff Richard aus England kaum zeitgleich schafft, mit seinen vielen bereits englischsprachigen Hits in Amerika Fuß zu fassen, dann kann man sich ganz bestimmt vorstellen, wie schwierig das damals in den 50er Jahren gewesen sein mag, seinen Popularitätshorizont auf einen möglichst großen Wirkungskreis auch außerhalb Deutschlands oder gar Europas auch ausweiten zu können. Denn aus dem Dreamface, da wurde natürlich bei uns in den deutschen Hitparaden im Jahr 1957 eine absolut unangefochtene Nummer 1 mit 17 von Peter Kraus.

der sich wie die Gale Storm hier im Jahr 1956 im weißen Pop-Elfenbeinturm befinden darf und damit auch bereits zum wiederholten Mal in die Top 10 kommt. Auch zum Beispiel mit Why Do Fools Fall in Love, mit I Hear You Knockin', mit A Teenager's Prayer oder auch mit Dark Moon und Memories Are Made of This. Der kann doch eigentlich in den Transition Years auch überhaupt nichts falsch gemacht haben. Denn die Josephine Cottle, die startet nach ihrer Schauspielkarriere für damalige Verhältnisse eine ganz typische Transition-Year-Karriere mit 12 Chart-Hits in gut 2,5 Jahren, wovon auch tatsächlich alle 12 von anderen Originalinterpreten stammen. Nur diesmal mogelt sich vor die schwarze Rhythm-and-Blues-Variante von Otis Williams mit seinen Charms erstmal noch ein weißes Country-Original von diesem so besonderen Elfenbeinturm, dem Ivory Tower, hier schon 1955 natürlich weiterhin im Dreivierteltakt getanzt mit Jack Fulton.

Die Geschichte vom so märchenhaften Burgfräulein, das doch bitte von ihrem Elfenbeinturm runterkommen soll, vom Ivory Tower, hier zeitgleich in Schwarz mit Otis Williams und seinen Charms auf einem immerhin noch recht erfolgreichen Pop-Rang 11 und einer schwarzen Nummer 5. Also auch im Dreivierteltakt kommt man in den Transition Years dann und wann mal ganz weit nach vorne platziert. Wir befinden uns immerhin im Jahr von Heartbreak Hotel oder von Bebopalula und den Blue Suede Shoes. Und allein schon bei dieser Titelnennung sollte vielleicht nochmal bewusster werden, in welcher musikalischen und auch gesellschaftlichen Zerreißprobe man in diesen Transition Years sich befunden hat. Die einen schreiben den Text der Blue Suede Shoes in den Südstaaten in einer Scheune auf einen Kartoffelsack und erreichen damit einen Pop-Rang 2 mit Carl Perkins. Und die andere kommt von einem Elfenbeinturm herabgeschwebt, wie hier auch noch die Cathy Carr, und sie landet ebenfalls im selben Jahr auf Rang 2. Ich denke, ein stärkeres musikalisches Polarisierungsbeispiel lässt sich in diesen Tagen kaum mehr finden. Sicher sprechen 1956 auch schon alle von Elvis und von Bill Haley sowieso, aber das sind mengenmäßig betrachtet noch eher Einzelfälle, die aber den Aufbruch ins neue Musikzeitalter schon ganz klar liegen. Aber die Majorität der Verkaufsumsätze, die machen damals immer noch solche Pop-Hits, wie aus dem Elfenbeinturm betrachtet, mit einem Rang 2, an den heutzutage sich kaum mehr jemand erinnert, aber an die Blue Suede Shoes so gut wie jeder. Hier kommt Cathy Carr im Ivory Tower.

Ist das Liebe oder nicht? Wenn wir euch an dieser Stelle hier wirklich jeden Tag im Jahr wieder ein weiteres dieser so gängigen 50-50-Pärchen mal vorstellen wollen, auch wenn der Detlef Engel damit dann am Ende bei uns trotzdem keinen Hit landen konnte aus dem US-Original von Malcolm Dodds. Aber der deutsche Texterboss Karl Ulrich Blecher, der greift sich 1959 inzwischen auch schon auf Verdacht nur so manchen US-Popschlager und er legt auch längst schon fabrikmäßig den deutschen Text drüber auf This is real, this is love. Diese automatischen Verdienstmöglichkeiten, die waren einfach viel zu verlockend. Zumal auch hier gleich auf der anderen Seite der Single von Detlef Engel auch der nächste Frankie Avalon Top Ten Hit eingedeutscht wird mit A Boy Without a Girl. Und in der wohl selben US-Single-Charge, da war damals auf dem Importweg eben auch diese Decca-Single mit dabei von Malcolm Dodds. Also, was soll man sich Mühe machen, auch noch eine eigene Melodie zu komponieren? Hier kommt die Songvorlage gleich fertig produziert mit ins Studio zum Vorhören für den Detlef Engel. Hier von Malcolm Dodds. This is real, this is love.

Unsere Originalrundreise, die startet diesmal mit Eddie Fontaine im Jahr 1957 mit dem Honky Tonk Man, so genau zwischen Pop und Rock'n'Roll und Country in der Vertonung angelegt und deshalb wohl auch für die Popregale zu Country-lastig, aber für die Hillbilly-Freunde, da trifft natürlich das Original ins Schwarze vom Honky Tonk Man. Aber dieser Honky Tonk war auch schon seit den Saloonzeiten im Wilden Westen damals schon eine Bar mit Glücksspiel und leichten Mädchen und eben diesem so benannten Honky Tonk Piano. Und so hatten die Gebrüder Tonk schon vor der Jahrhundertwende um 1873 ein mit Walzen bestücktes, automatisch spielendes Piano entwickelt, das wohl in der ersten Zeit auch eben keinen Pianisten gebraucht hat, sondern die Melodien kamen eben über Walzen an diese Gerätschaft von diesem William Tonk übertragen. Nur allmählich, da konnten sich natürlich die gut gehenden Honky-Tonks auch einen festangestellten Pianisten leisten und der musste sich aber in diesem Establishment dann natürlich auch gegen die Lautstärke der Gäste irgendwie durchsetzen und damit hatte man dann das Piano, das da meistens in der Ecke stand, mit Nägeln ausgerüstet. Im Grunde also schon fast genau 100 Jahre vor diesem Country-Top-10-Hit mit Johnny Horton zum Honky-Tonk-Man. I'm a honky.

Die drei Komponisten Tilman Franks, Howard Crockett und Johnny Horton, die freuen sich dann aber knapp 15 Jahre nach ihrer Ersteinspielung über den nächsten Charterfolg von ihrer Songidee, hier schon im Jahr 1970 angekommen mit Bob Luman und einer komplett anderen Rhythmik vom Honky Tonk Man. Aber das Team von Tilman Franks und Johnny Horton, die hinterlassen uns auch noch die Klassiker von Sink the Bismarck oder When It's Springtime in Alaska oder auch die Only Ones Woman und I'm Coming Home. Also im Grunde war der Tilman Franks für den Johnny Horton auch mit der wichtigste Weggefährte in den frühen Tagen. Und er strahlt mit diesem Honky Tonk Man auch genau 30 Jahre nach dem Initialerfolg auch immer noch so aus. Sogar wenn man es allein nur an den Hitparadennotierungen auch mal festmachen mag, mit Dwight Yoakam im Jahr 1986 die erfolgreichste Notierung bis zum Country Rang 3 mit dem Honky Tonk Man.

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1: Nicht wenige Oldie-Freunde unterteilen ihre Musikvorliebe gerne in Musikstile wie Rock'n'Roll und Beat und Soul und was es da noch so alles geben mag. Aber was tun wir denn, wenn so ein Song über mehrere Generationen immer wieder im neuen aktuellen Rhythmusgewand daherkommt? Dann wäre nämlich nach unserer Ansicht der Begriff Evergreen auch durchaus angebracht, auch wenn so ein Rock'n'Roll-Fan natürlich immer die Rock'n'Roll-Version bevorzugen wird und ein Beat-Fan auch immer die Beat-Fassung. Nur ein Evergreen ist eigentlich der Ritterschlag der Musikgeschichte, von denen wir hier an dieser Stelle auch gerne mal jeden Tag so einen Kandidaten uns rauspicken wollen zu unserer Hit History Halbzeit.

Mit diesem Pop-Jazz-Klassiker von Take 5, da machen wir diesmal uns auf den Weg, dieses Meisterwerk so ein bisschen mal mit seinen zeitnahen Einflüssen auch zu durchforsten. Denn nicht nur der so markante Fünfvierteltakt, der macht den Pianisten Dave Brubeck damit weltberühmt, sondern es eifern ihm auch sofort weitere Kollegen nach im ganz ähnlichen Stil. Hier beispielsweise in England mit Pianist Dave Lee zur Erkennungsmelodie für die gleichnamige TV-Show. Die heißt Take 4.

Wir drehen die Single von Dave Lee auch gleich noch um zu 5 to 4 on, im ganz ähnlichen Rhythmuswechselspiel. Aber mit der nächsten Single, da erhöht der Bill McGuffey hier von Take 5 auf Give 7.

Armora Blue weit mehr als nur der eigentlich zugrunde liegende besondere Rhythmus des Fünfvierteltakts. Hier auch nochmal vom Urschöpfer persönlich, Dave Brubeck mit seinem Quartett. Aber die dann am deutlichsten gesteigerte Variante, die bietet uns davon dann auch noch der Paul Desmond. Schließlich schreibt auch der diesen Klassiker von Take 5 als Saxophonist im Dave Brubeck Quartett. Nur in eigenem Namen, da nennt er seine Anlehnung dann 1963 hier noch Take 10.

0: Zu diesem Rhythm and Blues Top 5 Fit vom Howlin' Wolf. Da habe ich euch zum Einstieg für heute auch noch einen Interview-Take vom großen Sam Phillips bei Sun Records mit anzubieten, der ja hier noch 1951 noch vorher seinen Memphis Recording Service erstmal eingerichtet hatte und demnach die Bänder von diesem Howlin' Wolf nach Chicago gegangen waren zu den Chess-Brüdern. Aber hier kommt der Sam auch total jetzt ins Schwärmen über diesen Chester Burnett. Auch wenn er, wie er sagt, später noch Elvis und Jerry Lee Lewis und Carl Perkins unter Vertrag nehmen konnte, so meint er doch, dass dieser Howlin' Wolf der Inbegriff des Blues für ihn war. Und wer ihn nicht mag, so sagt er, der hat wahrscheinlich keine Ohren am Kopf. Und er, der Sam Phillips, der sollte das wirklich doch beurteilen können. Wir hören mal rein über die Wirkung von diesem Howlin' Wolf auf den späteren Sun-Label-Boss Sam Phillips.
1: Greatest artist I ever recorded, I guess. That takes nothing away from this unbelievable Elvis Presley or Jerry Lee Lewis. He was the raw blues itself. But I got beat out of this artist. Leonard Chess talked him into going to Chicago. I found out very early on that handshake deals didn't work. I don't want to down anybody. Hell, I'm a positive person. I care nothing about the negative ends of things. But I regret not having got to record the Wolf ad infinitum, because I don't give a damn if you loved Arturo Toscanini. You had to appreciate Chester Burnett, the Howlin' Wolf, or you had no ears.
0: Damit habt ihr es quasi schwarz auf weiß auch hören können. Wer ihn nicht mag, der hat wohl keine Ohren. Soweit der Sam Phillips. Nur die Spaniels, die sehen das schon ein bisschen lockerer als Antwort auf dieses How Many More Years. Nun auch wirklich in Chicago am Start mit ihrem Play It Cool.

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Mit diesem Movin' and Groovin' hat für den Duane Eddy 1958 alles angefangen mit seiner beginnenden Twangy-Gitarrenkarriere, wobei dieser so betitelte Gitarreneffekt eigentlich zwei Väter besitzt. Zum einen natürlich die grundsätzlich tiefer gestimmte Gitarre von Duane Eddy, aber dann vor allem auch der Resonanzkammer-Effekt der dann so betitelten Twangy-Gitarre. Und dazu hat sich der Duane Eddy der Überlieferung nach zu Anfang in ein mannshohes Kanalrohr erstmal gestellt, um dort den Resonanzkörper erstmal voll ausnutzen zu können. Man kann also im Grunde auch beispielsweise eine Mandoline mit typischem Twangy-Sound auch erklingen lassen oder auch eine Geige, ein Dobro, eine Steel-Gitarre oder was man sich sonst noch so ausdenken mag. Dabei kommt es dann nicht eben auf die tiefen Töne an wie bei Duane Eddy, sondern auf den so besonderen Hall-Resonanz-Effekt, für den es auch schon längst vor Duane Eddy entsprechende Amplifier auch gegeben hatte. Nur der Duane Eddy kombiniert eben die tiefen Gitarrenseiten mit diesem Twangy Soundeffekt. Ja, auch gleich zum nächsten 58er Charttreffer, zum Cannonball mit Duane Eddy.

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1: Just thought I'd set you straight. Ich dachte mal nur, ich sollte euch heute am 2. August mit der richtigen Single-Version die Geburtstagseinleitung liefern. Im Namen von Theodore Clifford Harris aus Jacksonville in Florida. Dort wird der Ted Harris im Jahr 1937 geboren. Und gleich mit dieser ersten RCA-Single, da wird er 1958 zum Rock'n'Roll-Klassiker auserkoren, der es zwar damals nie in irgendeine Hitparade geschafft hatte, aber dennoch bei so gut wie jedem Rockabilly-Revival vom Plattenteller gerne kommt, sofern dort mal überhaupt jemand mit Original-Vinyl arbeiten mag. Normalerweise ist dieser Umstand fürs Radio grundsätzlich mal herzlich egal. Aber wenn die Reissue-Version davon mal ganz anders klingt als Alternativ-Take, dann sollte doch zum Geburtstag wenigstens mal diese unverfälschte Originalscheibe ihren Dienst auch wieder tun. Und das dann natürlich auch gerne mit beiden Seiten seiner Debütsingle im Namen von Geburtstagsjubilar Ted Harris und Please Don't Say Take Me Home.

womit wir unseren Jubilar aber natürlich auch noch wenigstens für ein paar Hits auch zuständig zeichnen lassen. Da schreibt er hier 1965 für den Country-Sänger Carl Belew den Hit vom Crystal Chandelier, also dem Kristallleuchter. Der scheint aber auch hier im selben Jahr auch noch mit Vic Dana auch rüber in die Popcharts aus der Feder von Ted Harris. Oh.

auch neben den Rainbows and Roses in den Country Charts hier für den Roy Drusky. Da schreibt der Ted Harris dann in den 60er und 70er Jahren auch noch einige erfolgreiche Country-Hits mehr für den Ferlin Husky, für die Connie Smith oder für die Gene Shepherd. Und auch in eigenem Namen vertont er in Nashville auch noch einige weitere Singles. Aber es sollte eben nie zu einem Hit in eigenem Namen reichen, also ein absolutes No-Hit-Wonder. Aber für Just Thought I'd Set You Straight war es uns diesen Kurzausflug heute wert. Zum Geburtstag heute am 2. August im Namen von Komponist und Sänger Ted Harris.

0: Eigentlich sollten wir heute am 2. August im Namen von Hank Cochran viel eher sagen Has anybody heard me lately? Geboren wird dieser Ausnahmekomponist heute im Jahr 1935 als Garland Perry Cochran in Isola, Mississippi. Und auch wenn der Hank Cochran mit dem Eddie Cochran nicht offiziell verwandt ist, die beiden nennen sich hier 1956 trotzdem die Cochran Brothers, alias Hank und Eddie Cochran für Tired and Sleepy.
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Cochrane Brothers, die im eigentlichen Sinn gar keine wirklichen Brüder waren, wenn dann aber dafür musikalische Brüder im besten Rockabilly-Sinn hier zwischen Hank und Eddie Cochrane, hier auch für den Eddie als Solosänger, aber dann auch weiterhin im Komponistenduo als Hank und Eddie Cochrane zum gemeinsamen Sweetie Pie.

Neben ihrem gemeinsamen Sweetie Pie, da liefern uns die beiden vermeintlichen Cochran-Brüder dann aber auch noch den wohl bekanntesten Eddie Cochran-Klassiker schlechthin, von dem unser Jubilar dank der vielen erfolgreichen Coverversionen wirklich auch bestens leben kann. Denn der Hank Cochran schreibt auch noch mit am Summertime Blues.

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Wir haben heute auch noch unseren Spaß hier mit Glenn von unserem Jubilar Hank Cochran gesponsert. Aber damit verschreibt sich unser Jubilar danach quer durch die 60er Jahre, vor allem den zeitgemäßen Country Sounds. Und absolut zeitgemäß wird es dann bei ihm spätestens ab 1960 mit diesem typischen Country-Shuffle-Rhythmus, von dem auch die Popkultur seither eine Menge davon abgekupfert hat. Hier nur mal zwei schmale Beispiele aus der Feder von Hank Cochran für Warren Smith und für Skeets McDonald.

whole lot of nothing, eine Menge Nichtigkeiten, die führen unseren Jubilar Hank Cochran dann zu einem nächsten weithin bekannten Country-Abstecher, auch mit deutlichen Pop-Tendenzen im Namen von Patsy Cline mit der Hank Cochran-Komposition von I Fall to Pieces.

Wir wechseln hier zwar die Schuhe, aber nicht die Interpretin und auch nicht den Komponisten Hank Cochran bei den Shoes. Gleich die nächste Top 10 Erfolgsvariante jetzt mit Pearl Ives aus der Feder von Hank Cochran mit Gitarrist Hank Garland in den Top 10 für A Little Bitty Tear. 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

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Wir können doch heute die Welt von Hank Cochran nicht zu Ende gehen lassen, ohne diesen auch noch für heute letzten Pop-Top-10-Crossover-Hit für den Eddie Arnold, ursprünglich auch schon bereits 6 Jahre zuvor, erstmals für den Ray Price als puren Country-Hit. Aber das Finale bestreitet dann unser Jubilar dann auch wieder selbst in eigenem Namen mit einer Komposition, die auch noch für den Waylon Jennings oder den Fats Domino zum Hit nachgereicht wurde. Sally was a good old girl und der Hank war bei uns heute ein guter Begleiter am Notenblatt für die zurückliegenden Geburtstagsminuten im Namen von Hank Cochran.

Unser nächster Geburtstagskandidat, der hat auch mal wieder keine Hitparade gesehen mit seinem Pack Fair and Square im Namen von Walter Travis Price alias Big Walter, heute am 2. August im Jahr 1917 in Gonzales, Texas geboren. Aber er sorgt hier 1956 mit seinen Thunderbirds für einen mächtigen Tanzrhythmus, hier auch gleich noch im selben Jahr mit Just Looking for a Home von und mit Big Walter.

Just looking for a home. Wir geben hier gerne auch den Non-Hit-Kandidaten auch mal eine kleine Geburtstagsaufmerkerchance, wie heute mit dem Big Walter Price und seinen Thunderbirds. So genau an der Nahtstelle der sogenannten Transition Years, als sich die weiße Rock'n'Roll-Zeit da Mitte der 50er Jahre zu gern von solchen Rhythm- und Blues-Tönen auch beeinflussen lässt und sich damit dann auch im strikt rassengetrennten Amerika auch die zukünftigen Trends auch schon irgendwie ablesen lassen. Denn gerade auch solche Rhythm and Blues-Helden, die sorgen dafür, dass es Elvis und Bill Haley und Co. damals erst mit der nötigen schwarzen Soundgrundlage überhaupt schaffen konnten und wollten. Und deshalb denken wir zu unserem Geburtstagskalender auch nicht immer nur von weiß nach schwarz, sondern auch gerne mal andersrum für die späteren weißen Rock'n'Roll-Helden, die sich aus diesem Rhythm and Blues-Fundus auch gerne bedienen wollten und deswegen auch gerne von schwarz nach weiß mit Big Walter Price und seiner Gamblin' Woman.

Wir tingeln diesmal mit Freddy Ryder in Liverpool, genauso einmal um seinen Block. Er gehört dort in seiner Heimat auch schon zu den ersten lokalen Beat- und Rhythm-Blues-Bands, dort noch unter seinem gebürtigen Namen Freddy Self, bevor er sich dann 1965 auch bei Brian O'Hara's Foremost dann mit anschließt. Aber hier macht sich ein ums andere Mal bezahlt, dass auch das schwarze Original von den Four Pennies auf der anderen Seite des Atlantiks auch in britischer Lizenz auf der Insel zu kaufen ist. Diesmal also nicht die Brombeat-Kollegen der weißen Four Pennies aus Blackburn, sondern hier von der schwarzen Mädchenband der Four Pennies, die wir dann wenig später als die Chiffons kennen. Also gehen wir los mit dem Original in die New Yorker Bronx, so ein bisschen um den Block spazieren. My Block mit den Four Pennies. Ja.

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gehen wir als nächstes mit der Caterina Caselli nach Italien zum Monkees Hit I'm a Believer. Natürlich zeichnet sich unsere Ganzjahresstaffel aber von Beat in Europa vor allem dadurch aus, dass wir gerade auch die ganz, ganz großen internationalen Hits bis zu uns aufs Festland kriegen. Und dabei herrschen in jedem Land auch ganz grundsätzlich andere Rahmenbedingungen und Herangehensweisen dafür, für all das, was wir dann am Ende aus diesem Tontrichter auch rausbekommen. Und so verpflichtet man sich zum Beispiel in Italien im Staatsrundfunk ganz freiwillig zu einer landessprachlichen Gesangsquote damals. Nur das führt dann natürlich ganz folgerichtig zu einem deutlich anderen musikalischen Blickfeld auf die zeitnahe Musikwahrnehmung in diesen Tagen. Denn die Monkees, die kommen im sprachlich diktierten Tagesradio kaum mehr zum Zug. Aber dafür gibt es dann noch eine zweite italienische Single-Variante mit I, Chiodi auf I'm a Believer.

Natürlich aber landet diese Melodie von Neil Diamond auch zeitgleich bei unseren Nachbarn im französischen Staatsradio, die sich sogar per Gesetz auch verpflichtet hatten, mit dem sogenannten Loi Turbon, mit dem Gesetz von Innenminister Jacques Turbon, dass untertags mal mindestens 40% Französisch gesungen werden muss. Nur in Deutschland, da hatte man all diese landessprachlichen Coverversionen mit einer ganz anderen Vorgehensweise auch sich ausgedacht. Denn man gibt einfach dem deutschen Texter vom deutschen Originalumsatz immer 25%. Ganz egal, ob sich hier der Jack White mit all seiner Liebe auch irgendwo überhaupt mal verkauft. Mit seiner deutschen Variante von I'm a Believer.

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Mit diesem Titeltrack zum gleichnamigen Album, da dekoriert man den GTO von Ronnie and the Daytoners, hier im Jahr 1964 gelandet mit einem US-Top-5-Erfolg, der auch so richtig gut in unsere Sommer-LP-Welle geradezu mit eintaucht beim Album des Tages. Der GTO, der Gran Turismo Omologato, der kommt als Automobilbegriff ganz unverkennbar ursprünglich aus Italien, denn schließlich kommt ja auch der Ferrari 250 GTO eben gerade von dort importiert, bis ihn dann aber 1963 die Firma Pontiac bei General Motors zum Kultautomobil in Amerika machen wird. Und genau dieses Modell vom Pontiac GTO, das ziert dann auch das Albumcover vom Hit GTO von Ronnie and the Daytoners. Gebürtig heißt der Ronnie Dayton eigentlich John Wilkin und er formiert seine Band nicht etwa an der Surfer Westküste, sondern weit entfernt in Nashville, Tennessee, ja auch gleich noch mit einem zweiten Hit, ebenfalls auf dem dazugehörigen Album GTO, Gran Turismo Omologato von Ronnie and the Daytoners.

Surfing in the Summertime, auch nochmal aus der Feder von Bandleader John Wilkin alias Ronnie Dayton mit Produzent Bill Justice eben in Nashville vertont und trotzdem dann bei der Sommeralbumwelle mit an Bord, hier auch noch mit ihrem Little Rail Job aus unserem heutigen Album des Tages, GTO von Ronnie and the Daytoners.

Ja, Rude Boy vom Bandleader Duke Reed entführt uns diesmal bei unserer 60s-Instrumentalecke mal ganz unverkennbar mit typischem Offbeat-Ska nach Jamaika ins Musikjahr 1966. Nachdem aber die allermeisten damaligen Aufnahmen direkt auf Jamaika dort eingespielt werden, oft im Studio One bei Sir Coxon Dodd, da klingen auch viele Singles aus der damaligen Zeit eben auch recht roh und ungeschliffen, weil der Charles Blackwell, der Labelchef von Island Records, die Aufnahmen einfach nur 1:1 übernimmt für die nach England ausgewanderte West-Indien-Gemeinde. Aber die ist inzwischen auch schon derart groß geworden, dass man vor allem in Liverpool und in Umgebung mit den Schiffsanlegestellen auch ganze Straßenzüge fest in der Hand der West Indians weiß. Und so entwickelt sich dort eben auch neben der Northern Soul-Szene auch eine wichtige Ska- und Rocksteady-Fangemeinde im Norden Englands. Und so erklärt sich dann übrigens auch die stetig ansteigende Anzahl der landesweiten Reggae-Hits dann während der 70er Jahre. Nur hier schon 1965 werden längst schon die Grundsteine gelegt mit Baba Brooks zum Virginia Ska.

There's a Reason. Da gibt's doch heute noch einen Grund für diese Debütsingle mit den Cascades im Jahr 1962. Denn wir feiern jetzt noch kurz Geburtstag mit dem Rhythm of the Rain-Komponisten, mit John Gamue, der sich zu Hause in San Diego an der amerikanischen Westküste 1960 auch schon nach der Army-Zeit mit solchen Doo-Wop- und Surftönen auch gerne beschäftigen wollte. Und so hören die vier Burschen die ersten Aufnahmen dort von den Beach Boys und sie entscheiden sich sofort, mit einem ähnlichen Harmoniesatz auch antreten zu wollen. Und so bekommen die vier bei Barry DeVolsons Violent Label im selben Jahr 1962 einen Vertrag. Und der wird zwar dieses There's a Reason noch nicht zum überregionalen Hit machen, aber umso mehr dann ihr Rhythm of the Rain. Der kommt bis aufs Billboard-Treppchen aus der Feder von unserem heutigen Jubilar, John Gamue.

0: sofortige Nachfolgesingle, die chartet dann gleich mit beiden Single-Seiten im Jahr 1963 und ihr gemeinsames Shy Girl, das kommt dann mit den Cascades auch nach England in die Hitparaden, aus der Feder vom Violent-Label-Boss Barry DeVolsen gesponsert für seinen Leadsänger der Cascades, John Gamui.
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Als die Vier-Mann-Band der Two Bits kommt unser Jubilar da 1966 nochmal ins kanadische Studio mit ihrem Never to Leave. Aber von Bord gehen wollen wir mit John Gumway und seinen Cascades auch nicht, ohne wenigstens noch zwei ihrer britischen Blue-Eyed-Soul-Ausflüge mit anzubieten. Jetzt auch schon 1967 dann auf den britischen Tanzflächen bestens gelandet mit den Blue Hours von John Gumway.

Hey, a little girl of mine mit John Gumway of the Cascades. Aber der Rhythm of the Rain, der kommt dann Ende der 60er Jahre auch nochmal mit Gary Lewis und seinen Playboys erneut in die Hitparaden. Unser Jubilar John Gumway, der vererbt diese Songidee dann aber auch gleich noch weiter in die 90er Jahre in die britischen Top 10. Dann erneut mit Jason Donovan wieder neu aufgekocht und dann auch zum ersten Mal in den deutschen Top 40 damit gelandet im Jahr 1990. Eine Melodie quasi für die Ewigkeit. Heute mit unserer kleinen Geburtstagserinnerung an den Komponisten John Gumway.

Wir lassen uns heute am 2. August auch noch mit Pianist und Bandleader Joe Harnell hier ganz buchstäblich zum Mond entführen im Jahr 1962 und damit auch noch kurz mit ihm Geburtstag feiern können mit seinem einzigen Chart-Hit mit Fly Me to the Moon, ein Evergreen, den der Joe Harnell auch mit angesagtem Bossa Nova-Rhythmus dann in die Top 15 bringt. Geboren wird der Joseph Harnell genau eben heute am 2. August 1924 in New York, in der Bronx, wo er auch schon mit 6 Jahren anfängt, an Vaters Klavier auch loszulegen. Und so studiert er dann auch direkt nach der Schule Musik. Und er vertont auch über Jahrzehnte hinweg Dutzende an Filmsoundtracks. Aber gleich mit seiner Debütsingle, da schafft er seinen größten eigenen Charthit, ja auch noch mit der B-Seite, die es in jedem Fall auch gleich noch wert ist, gleich umgedreht zu werden, zum Harlem Nocturne im Namen von Joe Harnell.

Hooked by Love, süchtig nach der Liebe zur Soulmusik. So starten wir mit unserem nächsten Jubilar, Homer Banks. Heute am 2. August 1941 in Memphis, Tennessee geboren und dann auch gleich 1966 mit A Lot of Love auch auf den englischen Northern Soul Tanzflächen zu empfangen. Von und mit Homer Banks.

vom Lucky Loser für den Willy Walker. Da schalten wir gleich weiter zum Lucky Winner. Denn als Komponist, da versorgt unser Jubilar auch den Johnny Taylor mit seinem wohl größten Charterfolg Who's Making Love in den Pop Top 5 und auf der Rhythm and Blues Nummer 1. Aus der Feder von Homer Banks.

vielleicht der nächste Top 20 Hit, der wird für den Johnny Taylor noch ein schwarzer Treppchenplatz mit Take Good Care of Your Homework. Und was für den Johnny Taylor gut klappt, das bewährt sich auch bestens für seine Stax Label Kollegin Carla Thomas in den schwarzen und den weißen Hitparaden mit einem wahren Motto-Song. Mit dem könnt ihr es heute nicht besser auf den Punkt bringen. I like what you're doing aus der Feder von Homer Banks.

It's unbelievable. Es ist unglaublich, das Komponistentalent hier im selben Jahr 1968 für Jeannie and the Darlings. Und auch wenn unser Jubilar schon aus Memphis stammt, dann versorgt er natürlich auch weiterhin seine Kollegen bei der Parademarke Stax. Can't You Find Another Way? Auch für den Sam Moore und den Dave Prater. Da gibt's nur einen Weg, nämlich in die Hitparaden im Namen von Komponist Homer Banks.

Die Sugar Bee kommt dann aber auch in weiß in die Popcharts mit Mitch Ryder. Aber seine Erfolge, die reichen dann auf der Insel mit den West Indian Emigranten auch nach London mit den Raisins mit ihrem Ain't That Lovin' You Baby. Gesponsert heute von Homer Bank.

I know, you know, I know. Jetzt wissen wir es. Vom Komponisten und Sänger Homer Banks. So ein bisschen mehr wenigstens, auch wenn es jetzt nicht ganz wie hier gefordert 60 Minuten lang dauert bei den 60 Minutes of Your Love. Aber ich freue mich auch immer ganz besonders, wenn ihr gerade bei solchen Soul-Megastars auch ein bisschen näher dann hinschauen wollt. Denn es ist ja auch nicht immer nur eine Frage von einer schwarzen Nummer 1 mit Who's Making Love. Und so ist unser Jubilar auch ohne eigene Chart-Hits, aber dennoch absolut ein wichtiger Meilenstein. Zumindest für den Südstaaten-Soul heute im Namen von Homer Banks.

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Der Originaltaktgeber von diesem There's a Honky Tonk Angel, den kennt der Elvis auch schon bereits seit seiner ersten Nummer 1 mit It's Only Make Believe, damals schon im Jahr 58, als dieser Harold Lloyd Jenkins noch wie Elvis klingen wollte, um im Rock'n'Roll-Zeitalter auch einige Hits zu landen. Aber man mag es jetzt vielleicht kaum für möglich halten. Auch dieser Conway Twitty, wie er sich schlussendlich als Bühnenpseudonym dann nennt, der schafft ebenfalls in Summe fast 100 Chart-Hits im Zeitraum zwischen 1958 und 1999. Die Elvis-Aufnahme von diesem There's a Honky Tonk Angel, die entsteht dabei auch kaum später als diese Country-Nummer 1 von Conway Twitty, nämlich genau am 15. Dezember 1973. Aber zu diesem Moment befindet sich die Hitvorlage von Conway Twitty bereits auf dem Weg in die Charts. Aber um die Hitstatistik dieser beiden Frühzeitkollegen auch nochmal ins richtige Licht zu kriegen. Auch wenn der Conway Twitty 99 Chart-Hits eingefahren hat, der Elvis toppt ihn trotzdem um mehr als das Doppelte. Auch wenn der King diesmal posthum im Jahr 1979 damit leer ausgehen wird und nur durch den Conway Twitty Hit bei uns in die Originalvergleichsecke mit eingeladen wird, There's a Honky Tonk Angel mit himmlischen Grüßen an seinen Freund Elvis durch diese Country Nummer 1 von Conway Twitty.

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1: Wir begeben uns ja eigentlich bei unseren Film- und Fernseherinnerungen schon ganz generell mal jeden Tag wieder auf eine neuerliche Zeitreise. Aber diesmal macht das auch von Berufs wegen schon ein fiktiver Hauptdarsteller Herr Rossi. Zusammen mit seinem Zeichentrickhund Gaston im Jahr 1976 mit einer ganzen Menge an Zeitreiseaktivitäten im Film Herr Rossi sucht das Glück. So findet sich dieser Herr Rossi von Autor Bruno Bozzetti mal im Mittelalter, mal in der Steinzeit, im alten Rom oder auch im wilden Westen, um eben dort genau das Glück zu suchen. Mit dieser Titelmelodie zum Zeichentrickfilm, da kommt der Franco Godi und der unternimmt jetzt mit uns all diese musikalischen Zeitreisen. Also Herr Rossi sucht das Glück.

0: Gäste hatten Rossi.
1: Ja, Herr Rossi hat einen Wunsch. 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
1: In diesem Monat, Historiana, da wollen wir uns bei unserer Hit History Halbzeit mit Axel Lindner auch noch für einen ganz kurzen Moment lang wenigstens den Zeitsprung gönnen ins nächste Musikjahrzehnt. Denn auch in den 80er Jahren, da wird so mancher bekannte Hit auch schon von einem zumindest mal etwas älteren Original gesponsert. Und selbstverständlich auch die deutsche Schlagerwelt, die wird auch weiterhin quer durch die 80er Jahre ansatzlos weiter mitverdienen, immer am internationalen Hit-Original. Original hier bei unserer Hit History Halbzeit.
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Der Engländer Dave Edmunds bringt uns heute das US-Hit-Intro für Almost Saturday Night auf Platz 54 im Billboard-Magazin. Aber auch hier geht's für den Urschöpfer ganz genauso aus wie schon bei seiner ersten ausgekoppelten Single aus dem 75er-Album namens John Fogerty. Schon sein Rockin' All Over the World, das musste sich damals mit der Fassung von Status Quo teilen. Und auch sein Almost Saturday Day Night kommt nur auf Platz 80 im Original, nicht mal 6 Jahre vor der Fassung von Dave Edmunds im Jahr 1975. Draußen vor der Tür, da hört er das Radio spielen aus einem vorbeifahrenden Auto. Gonna push the clouds away, let the music have its way. Was können wir uns für einen besseren Start in den Samstagabend vorstellen? Von und mit John Fogerty, Almost Saturday Night.

Die ganze Nacht wollen wir uns hier bei den Originalversionen berühmter Hits bestimmt nicht um die Ohren schlagen. Aber an jedem Tag genau an dieser Stelle dann eben ein Originalvergleichspärchen wieder ausgraben, das vielleicht auch manchmal durchaus ein bisschen verwundern darf. Nämlich heute mit All Through the Night in den US Top 5 im Jahr 1984 gelandet durch die Stilikone Cyndi Lauper. Aber die zugrunde liegende Originalversion davon. Die ist schon knapp 2 Jahre älter und kommt hier von Komponist und Sänger Jules Shear im Jahr 1982 mit All Through the Night.

Natürlich gehen die 50-50-Pärchen auf der Zeitleiste noch weit mehr als ein weiteres Mitverdienerjahrzehnt weiter. Aber die Bette Davis, die gehört ja nun mit ihrer Schauspielkarriere wirklich noch mit in unsere Hit-History-Zeitleiste mit rein. Mit fast 100 Kinofilmen von 1931 an, bis auch gerade hierher, als die Ruth Elizabeth Davis mit auch diesem weltweiten Nummer-1-Hit. Die Urfassung kommt zeitgleich 1981 allerdings von der Jackie D. Shannon, bevor sich dann die Kim Carnes dazu entschließt, mit den Bette Davis Eyes eine Single zu veröffentlichen. Und die Gegenüberstellung von Original und Hit gibt's dann natürlich selbstverständlich bei unserer Jahresstaffel von den Originalversionen berühmter Hits. Und hier lädt uns die Ute Berling auch zum direkten deutsch-amerikanischen Hitvergleich ein mit den Bette Davis Eyes von der Kim Carnes.

beginnen mit dem Natural Sinner von Andy Fairweather Low heute am 2. August. Auch noch für einen kurzen Abstecher nach Wales in die britischen Top 10 im Jahr 1970 mit seiner Band Fairweather. Aber zuvor war er auch schon bereits der Gitarrist und Sänger bei der englischen Band Amen Corner. Und so laufen wir jetzt mit Andy Fairweather Low als Komponist auch gleich noch ein Stück weiter zurück ins Jahr 1968. Auch als Blue-Eyed Soul-Variante auf den Northern Soul-Tanzflächen zu finden und bei den Mods sowieso mit seinem Run, Run, Run im Namen von Andy Fairweather Low bei Amen Corner.

Hi Girl mit Andy Fairweather Low bei seiner walisischen Band Amen Corner, die sich dann aber im selben Jahr 1969 auch schon wieder auflöst und unser Jubilar als dann mit der Band Fairweather auch weitermachen wird. Man sieht unseren Jubilar dann auch zusammen mit Eric Clapton oder mit Mick Fleetwood und Roger Waters auch noch bis ins 21. Jahrhundert, aber dann auch 1974 und 76 noch zweimal als Solosänger in den britischen Top Ten, hier mit seinem Reggae-Tune im Namen von Andy Fairweather Low.

Unser kleiner Geburtstagsausflug im Namen von Andy Fairweather Low, heute am 2. August 1948 in der Nähe von Cardiff geboren. Und dort bringt ihn auch sein erster Teenager-Job schon in den nahegelegenen Music Shop um die Ecke, wo der junge Andy dann auch den ganzen lieben langen Tag auch schon mit den diversen Gitarren auch rumhantieren kann. Und was daraus dann am Ende werden sollte, das wollten wir heute auch noch mal kurz ins Schaufenster gestellt haben. Hier noch mit einem letzten Top-10-Hit. Mit den White Eyes and Legless im Namen von Andy Fairweather Low.

Der Schub-Schub-Song It's in His Kiss, der bekommt hier mit der Cher auch im Kinofilm Der Mermaids seinen Auftritt. Und so bekommt diese Melodie von Komponist Rudy Clark auch damit eine britische Nummer 1 und auch einen deutschen Treppchenplatz spendiert. 1975 landet damit die Linda Lewis auch schon bereits in den britischen Top 10 und auch nochmal gut 10 Jahre zuvor auch die Betty Everett in den US-Top 10. Aber fürs tatsächliche Original, da blenden wir nochmal um ein paar weitere Monate zurück mit der Königin der Background Vocals, der Mary Clayton. Man kennt die Mary vielleicht auch aus dem Kinostreifen von Dirty Dancing mit Yes oder auch vor allem mit dem Oscar-prämierten Streifen von 20 Feet of Stardom, wo sie dann zusammen mit Darlene Love auch über ihre lange Karriere als Background-Sängerin auch erzählt. Nur heute liefert sie in eigenem Namen auch das Original vom Schub-Schub-Song It's in His Kiss mit der Mary Clayton.

So, liebe Oldie-Freunde, jetzt habt ihr es wieder bis zum Schluss auch durchgehalten. Und dafür bedankt sich der Axel Lindner mit seinen Gästen aufs Allerherzlichste. Denn es ist jetzt in Zeiten des ständigen Überangebots ja nun alles andere als selbstverständlich, dass solche Musikbeiträge auch tatsächlich einen Zuhörstellenwert auch erreichen dürfen. Die gute Nachricht dazu, wenn euch dieser Zuhörbazillus jetzt schon befallen hat, schon morgen gibt's die nächste Packung davon, aber die schlechte Nachricht dazu, auch an jedem Tag des Jahres gibt's wieder so eine neue Packung an Musikgeschichten zu entdecken. Und so hoffen wir also, dass ihr diesen Zuhörbazillus auch weiter bei euch zulassen und kultivieren wollt, damit wir uns, wann immer es bei euch auch passen mag, auch gerne vielleicht gleich morgen auch gemeinsam wieder treffen dürfen, dann zu unserer nächsten Ausgabe vom Hit History Tageskalender.

Das war's für heute aus unserem Hit History Musikkalender mit Axel Lindner und seinen Gästen. 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

0: Boy Gold von Gidea Park. Und das ist eine britische Pop- und Rockband um den Sänger, Multi-Instrumentalisten und Songautor Adrian Baker. Und mit ihrem Sound, der den Beach Boys nachempfunden wurde, gelang den Briten 1981 ja der Einstieg in die UK-Charts. Beach Boy Gold erreichte Platz 11 und bis heute ist die Band aktiv und spielt Tourneen. Hier ist Gotham Music, die Retro-Radio-Show. Wir spielen feine Musik, ihr wisst es, und bringen die Geschichten zu den Songs obendrauf. Und letzte Woche war ich auf einem Boss Hoss-Konzert. Tolles Line-Up, super Stimmung. Ich muss jetzt mal was von The Boss Hoss spielen, unbedingt.
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0: The Boss Hoss featuring Arnold Schwarzenegger, I'll be back.

Wassers. I'll be back. Aus dem jüngsten Album Back to the Boots. Und jetzt gibt's Musik von Jennifer Rush. Die Lady hört man leider viel zu wenig. Macht ja auch schon länger nichts mehr. Der Song heißt Destiny. Und ich sag gleich noch was dazu. 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

Jenny Rush ist als Heidi Stern in New York geborene und amerikanische Rock- und Popsängerin. In den 1980er Jahren war sie vor allem im deutschsprachigen Raum sehr erfolgreich. Tolle Stimme. Ich sagte es vorhin schon, leider nicht mehr viel von ihr gehört. Das letzte Album ist von 2010 und wir hörten von 1985, ja, Destiny, damals eine Nummer 4 in den Single Charts. Jetzt gibt's Musik von Walter Becker und Donald Fagen, kurz Steely Dan, 1972 gegründet. 1973 gab es diesen Song, Reeling in the Years. In Amerika immerhin Platz 11 der Charts. Die Band tourte bis 1974 und wurde dann bis 1993 zur Studioband. Hier ist Steely Dan, Reeling in the Years.

Poco war eine Country-Rock-Band, die 1968 in Los Angeles gegründet wurde. Aktive Jahre 1968 bis 2021. Und 1976 gab es diesen Song hier, Poco, Rose of Cimarron.

Was ein schöner Song. Poco. Das wird ein bisschen härter. Jim Capaldi, der Enkel italienischer Einwanderer, spielte als Schlagzeuger an der Seite von Steve Winwood in der Band Traffic, deren Mitbegründer er 1967 war. Er war als Sänger-Songwriter erfolgreich und veröffentlichte unter eigenem Namen zahlreiche Soloalben. Am 2. August wäre er 82 geworden, starb aber leider schon am 28. Januar 2005.

Jim Capaldi. She got long legs. Mhm. Joe Elliott ist britischer Musiker, Gründungsmitglied und Leadsänger der britischen Hardrock-Band Def Leppard und der wird jetzt 67 Jahre alt. Ja, die Band feierte zwischen 1983 und 92 ihre größten Erfolge. Ursprünglich Teil der New Wave of British Heavy Metal, wandelte sich der Musikstil der Band nach dem dritten Album zunehmend in Richtung kommerziellen Hardrock. Ihr erfolgreichstes Album ist das im Sommer 1987 erschienene vierte Studio-Werk Hysteria. Und daraus hören wir den Titelsong.

0: Band Def Leppard. Musik, die man nicht jeden Tag hört, das ist gut so. Dafür stehen wir, guter Musik. Der Song Hysteria.
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0: Rheingold war eine Musikgruppe aus dem Umfeld der Neuen Deutschen Welle. Die Mitglieder waren Bodo Steiger, Gesang, Gitarre, Lothar Manteuffel, Text und Brigitte Kunz, Keyboard. Der Song Dreiklangsdimensionen gilt als erster Titel der Neuen Deutschen Welle, der die Top 20 der deutschen Charts erreichte. Dann spielen wir mal wieder Dreiklangsdimensionen.

die Gruppe Rheingold. Es gibt Musik von zwei Fleetwood Mac, ja, Mitspielern, sag ich mal.

Ja, der Song Lay Down for Free, den wir gerade hörten, stammt von Lindsey Buckingham und Christine McVie, beide Fleetwood Mac, deshalb die Fleetwood Mac-Beziehung. Der Titel erschien 2017 auf ihrem gemeinsamen Album Lindsey Buckingham, Christine McVie ohne Fleetwood Mac. Und Christine, die singt und spielt Keyboards, während Buckingham den Großteil der Instrumente übernimmt und den Song auch produziert hat. Ja, schöner Song, oder? Jetzt ein Kultsong von Neil Young. Rockin' in a Free World, ein Rocksong von Neil Young, der hat Kult, oder? Er erschien im November 1989 als Single auf seinem Album Freedom und das Magazin Rolling Stone setzte ihn auf Platz 216 seiner 500 Greatest Songs of All Time. Und wegen des Textes im Refrain wird der Song oft fälschlicherweise Keep on Rockin' in the Free World genannt. Heißt aber nicht so. Nur Rockin' in a Free World. Hier ist Neil Young.

Bobby Gentry, US-amerikanische Country-Sängerin, die 1967 durch den Hit Ode to Billy Joe bekannt wurde. Stück handelt von der heimlichen Zuneigung eines jungen Paares im Mississippi-Delta und dann dem Sprung Billy Joe McAllisters, also von ihr, von der Tallahatchie-Brücke. Ja, die Geschichte geht natürlich noch ein ganz schönes Stückchen weiter. Wer jetzt zu viel hier, man kann es nachlesen oder einfach mal KI fragen. Ja, und Paul ist mit seinem Song Me and Mrs. Jones bekannt geworden. Das war 1972, hat aber auch noch andere Sachen gemacht. Zum Beispiel 1977 diesen Song Only.

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2: Jimmy Cliff wird 78, Reggae und Pop-Ikone, aber am weltweiten Durchbruch der Reggae-Music beteiligt. Wonderful World, Beautiful People.

Das ist Jimmy Cliff und wir haben noch ein Geburtstagskind hier. Robert Cray wird 63, US-amerikanischer Blues-Gitarrist und Sänger. Zusammen mit anderen Blues-Musikern wie Stevie Ray Vaughan und George Thorogood wurde er in den 1980er Jahren einem größeren Publikum bekannt.

0: Robert Cray won't be coming home. Wir sind fast am Ende der Sendung. Jetzt müssen wir ein bisschen sputen hier. Das war also gute Musik vorne mit Rainer Multhaupt. Und wir hören noch ein bisschen den Root Beer Rack von Billy Joel Instrumental. Ja, und ich sag dann mal bis nächste Woche. Tschüss und ciao und weg.
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Ich habe heute 24 Songs dabei mit Interpreten, die versuchen, an einen Hit oder zumindest eine bekannte Aufnahme mit einer Art zweitem Aufguss, will ich es einmal nennen, an ein erfolgreiches Lied anzuknüpfen. Was ich meine, werdet ihr sofort verstehen. 1958 hatte Wanda Jackson einen Hit mit Let's Have a Party. Anzuknüpfen versuchte sie 1961 mit Man, We Had a Party. Und Buddy Holly versuchte es mit einer Fortsetzung von Peggy Sue, seinem Hit aus dem Jahre 1957. Peggy Sue Got Married, mit den Fireballs als Begleitung.

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1: White Lightning war 1959 ein Hit für George Jones. Wenig erfolgreich war er wohl 1962 mit dem Versuch, mit Root Beer einen Hit vom Format White Lightning zu erreichen. Es klappte eben nicht immer. Ich denke, der sogenannte zweite Aufguss eines Hits war eher zum Scheitern verurteilt. Dennoch unternahmen die Produzenten diesen Versuch immer wieder. Hier ist Sam the Sham mit seinen Pharaohs und The Hair on My Chinny Chin Chin. Und ich denke, hier hat Woolly Bully Pate gestanden. Es folgt dann eine schöne Bluesaufnahme. 1957 hatte Slim Harpo einen Hit mit Armor King Bee. Little Queen Bee got a brand new king heißt sein Versuch, den Erfolg von Armor King Bee zu wiederholen.
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Der größte Erfolg für Claudine Clark dürfte 1962 Party Lights gewesen sein. Sie blieb wohl so etwas wie ein One-Hit-Wonder, denn die eben gespielte Aufnahme Walk Me Home from the Party, eine Art Fortsetzung des 1962er Hits, dürfte weitgehend unbekannt geblieben sein. Jay and the Americans belegten 1962 mit She Cried Platz 2 der Billboard-Charts. It's My Turn to Cry hieß das Lied, das neuen Erfolg bringen sollte, und den Song gibt es gleich. Bobby Ditt singt anschließend Marcy Blaine im Nachgang zu ihrem 1962er Hit Bobby's Girl, und den Song hört ihr direkt nach dem sogenannten Halbzeit-Jingle.

Die Shirelles waren das. Soldier Boy hieß ihr Hit im Jahr 1962. Das Lied sollte eigentlich I'll Be True to You heißen. Auch sie konnten der Versuchung nicht widerstehen, mit einem Lied an Soldier Boy anzuknüpfen. Mama, my soldier boy's coming home, habe ich eben gespielt. Paul Anker verließ mit einem üppigen Vertrag ausgestattet Anfang der 60er Jahre ABC Records und wechselte zu RCA. Alle seine großen Hits wurden neu aufgenommen und ich räume gern ein, dass ich oft große Probleme hatte, die Coverversionen von den Originalen zu unterscheiden. Mir halfen dann die deutschen Columbia-Singles, auf denen bei uns die ABC-Originale erschienen waren. Jetzt aber eine Fortsetzung von Diana mit Paul Anker, Remember Diana, 1962 auf RCA als Single in Amerika erschienen. Es folgt dann Johnny Burnett mit I'm Still Dreaming aus dem Jahr 1961. Und das war wohl so etwas wie eine Fortsetzung seines Hits Dreaming aus dem Jahr 1960. Ein Hit wurde das eher nicht.

Schepper in the Limelights habt ihr sicher in Erinnerung mit Daddy's Home aus dem Jahr 1961. What Did Daddy Do war ihr Versuch, 1962 einen neuen Hit zu landen. Es blieb wohl beim Versuch. Und jetzt ein Song passend zur Jahreszeit. Winter's Here mit Robin Ward. 1963 hatte sie einen Top-20-Hit mit Wonderful Summer. Anschließend macht Janelle Hawkins aus dem Barrett Strong-Hit Money, That's What I Want, More Money, That's What I Want. Das war 1962 die B-Seite ihrer Single Money, That's What I Want auf Amazon Records. Auf Facebook könnt ihr euch bei mir das Label ansehen.

Ganz im Stil des Originals von Image of a Girl mit den Safaris habe ich eben My Image of a Girl Is You mit den Safaris featuring Jimmy Stevens gespielt. 1989 erschien die Aufnahme auf einer Single. Weiter geht es mit den Angels und The Guy with the Black Eye. Und das ist natürlich so etwas wie eine Fortsetzung von My Boyfriend's Back.

Green Onions war 1962 ein Riesenhit für Booker T. and the MGs. Mit More Onions versuchte er diesen Erfolg 1963 auf Stax Records zu wiederholen. Die Aufnahme war dem Original wohl zu ähnlich und der Versuch scheiterte.

Es war heute vielleicht nicht die tollste Musik, aber vielleicht doch ein interessanter Blick darauf, was die Produzenten den Interpreten so zugemutet haben, um einen Erfolg zu kreieren. Danke, dass ihr dabei wart. Tschüss, bis zur nächsten Woche, sagt euer sendeverantwortlicher Plattenplauder.

Hier mal eine Good Times Radio Show. Das Jahr der Beatlemania. Im April belichten die Beatles die ersten 5 Plätze der Billboard Hot 100. Und ich starte mit den Beatles. Herzlich willkommen und gute Unterhaltung. Best.

1964 war Ludwig Erhard Bundeskanzler. Unser Bundespräsident hieß Heinrich Lübke. Der erste FC Köln war deutscher Fußballmeister. 1964 wurden in Deutschland 2,6 Millionen Autos verkauft. VW zählte zu den erfolgreichsten Autobauern der Welt. Am Tag wurden 5600 Fahrzeuge hergestellt. Ein Fiat 600 kostete 2200 Euro. Für 5000 Euro fuhr man Ford Mustang. Und für 28.000 Euro den Mercedes 600. Dabei lag der monatliche Durchschnittslohn 1964 bei 268 Euro und der Liter Benzin kostete 33 Cent.

0: Betty Everett mit dem Schub-Schub-Song im Original. 27 Jahre später, 1991, veröffentlichte die Sängerin Cher den Titel. Erneut mit großem Erfolg.
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Get Around von den Beach Boys, ein Nummer 1 Hit in den USA im Mai 1964. Zur selben Zeit steht Roy Orbison auf Platz 1 der UK Top 40.

Fernsehen und Kino 1964. Gesundheitsmagazin Praxis heißt ein neues Magazin im ZDF. Im Januar ist Premiere für die Quizshow Einer wird gewinnen. Der Gastgeber heißt Hans-Joachim Kuhlenkampf. Im ersten Programm startet die Krimiserie Kommissar Freitag. Und Patrick McGoohan ist im Geheimauftrag für John Drake unterwegs.

Im ZDF läuft der Abenteuer-Vierteiler Robinson Crusoe. Und Eduard Zimmermann warnt vor Nippern, Schleppern und Bauernfängern. Vorsicht Falle heißt die Sendung. Peter Frankenfeld ist Gastgeber der Ratesendung Vergissmeinnicht. 1964 erscheint eine neue Folge aus der Krimireihe Stahlnetz.

Drei Karl-May-Filme sind unter den erfolgreichsten Kinofilmen 1964. Auf Platz 5 Der Shoot mit 6 Millionen Kinobesuchern. 007 James Bond steht an dritter Stelle. Liebesgrüße aus Moskau lockt 7 Millionen Zuschauer in die Kinos. An zweiter Stelle steht Old Shatterhand mit 7,5 Millionen Zuschauern. Der Blockbuster 1964 hat 12,5 Millionen Zuschauer und heißt Das Schweigen. 1964 kommt der erste Beatles-Film in die Kinos.

0: Ihr habt meine Good Times Radio Show eingeschaltet. Heute mit dem Jahr 1964. Mein Name ist Gerd Krause und ich wohne in Rothenburg an der Wümme. Rothenburg ist sehenswert. Ein Besuch lohnt sich. Und wer sich bei der Gelegenheit mal mein Studio anschauen möchte, einfach vorbeikommen. Ihr seid herzlich willkommen. Ein kühles Hefeweizen habe ich immer in Vorrat. 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Die Adresse: goodtimes-radioshow.blogspot.com. 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Durch euch lebt meine Sendung. Danke. So, alles gesagt, zurück ins Jahr 1964.
1: Oh, that's better.
0: Mein Reden.

Leader of the Pack, die tragische Geschichte einer großen Liebe. Von Betty zu ihrem Jimmy, dem Anführer einer Motorradgang. Betty musste sich von Jimmy trennen, weil ihr Vater es so wollte. Und Jimmy fuhr mit seiner Maschine davon, in die regennasse Dunkelheit, in die Ewigkeit. 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One hit wonder. Von Millie Small, My Boy Lollipop.

Deutschland, in den USA und England auf dem zweiten Platz. My Boy Lollipop, ein One-Hit-Wonder von Millie Small. Am 30. Mai 1964 erschien das erste Album von den Rolling Stones. Ich spiele aus dem gleichnamigen Album den ersten Titel, Route 66.

In meinem Chart-Flashback gehe ich rüber nach England. Hier kommen die ersten 10 Plätze der UK Top 100 von 1964. Someone, Someone, Brian Poole and the Tremolos. I Want to Hold Your Hand, Beatles. I Believe, Bachelors. Oh Pretty Woman, Roy Orbison. My Boy Lollipop, Millie. Diane, The Bachelors. It's Over, Roy Orbison. The Wedding, Julie Rogers.

I Won't Forget You, das war Jim Reeves, Platz 2 der UK Top 100 von 1964. Number one hit. Jim Reeves im Doppelpack, I Love You Because.

0: Platz 9 in Deutschland, in den USA und in England an der Spitze auf Platz 1. House of the Rising Sun von den Animals.
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0: Mind Blowers in Action, heute von den Kinks aus dem Jahr 1965. See, my friend.

Der Kommissar, eine Krimiserie und ihre Musik. Joachim Laganke ist ein Juwelier in München. Er lebt in der Wohnung über seinem Ladengeschäft. Ein Einbrecher entwendet nachts den Ladenschlüssel aus Lagankes Wohnung. Der Einbrecher schaltet die Alarmanlage im Geschäft aus. Joachim Laganke bemerkt den Einbruch und geht runter in sein Ladengeschäft. Hier wird er mit 2 Schüssen getötet. Ein Fall für Kommissar Keller und sein Team. Ein Verdächtiger wird schnell gefunden. Michael Laganke, der wenig erfolgreiche Sohn von Joachim. Lagankes Verwandte ist die 33. Folge der beliebten Krimiserie. Die Musik zur Folge kommt von Eric Burdon und seiner Band War, Tobacco Road. Und damit komme ich zum Ende meiner Sendung. Danke fürs Zuhören und tschüss!

0: 22 Uhr und knapp 6 Minuten. 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

Musik von Taylor Swift, Love Story. Sonntagabend, ein sommerlicher 2. August, der sich langsam aber sicher seinem wohlverdienten Ende entgegensieht. So kann man es ausdrücken. Draußen wird es ein bisschen ruhiger, drinnen hingegen wird es absolut musikalisch. Mit anderen Worten, genau der richtige Moment für 2 Stunden zum Abschalten, Durchatmen und vor allem Genießen. Schön, dass du dabei bist. Hier ist sie, deine Love Time. Und falls du heute zum allerersten Mal eingeschaltet hast, keine Sorge, das hier ist kein Zufall. Auf gar keinen Fall. Jeden Sonntagabend gibt es an dieser Stelle 2 Stunden Musik, die nicht laut sein muss, um lange nachzuklingen. An dieser Stelle, wie war dein Sonntag? Herr Viktor lehnt sich mal ganz weit aus dem Fenster und behauptet, ziemlich sonnig, oder? Vielleicht warst du unterwegs, hast den Grill angeschmissen, den Liegestuhl getestet oder einfach nur den Sommer genossen. Recht so. Und wenn jetzt langsam die Dämmerung einsetzt, dann, ja, dann übernimmt der Herr Viktor den Rest. Herr Viktor, das bin ich, Andreas Viktor. Willkommen zu deiner Love Time. Mach es dir gemütlich. Die nächsten 2 Stunden gehören ganz dir. Und nun den Beatles.

Wer hätte das vor 50 Jahren gedacht, dass dieser Titel am 2. August 2026 in dieser schnuckeligen Sendestrecke laufen könnte. Tatsächlich, September 76, Platz 1 bei uns, Jeans on. Es gibt komische Gedankengänge, es gibt komische Tage. Der heutige, der ist so einer. Und man stellt sich zu Recht die Frage, wer kommt eigentlich auf so etwas? Der Tag der Eiscreme-Sandwiches. Ein Eis zwischen zwei Keksen klingt erstmal nach einer, gut, nicht wirklich spannenden Idee. Eine Idee, die vermutlich an einem heißen Sommertag entstanden ist. Wahrscheinlich hatte jemand weder Lust auf Kuchen noch auf eine Waffel und dachte sich, ach komm, wir nehmen einfach beides nicht. Eigentlich ist das Eiscreme-Sandwich aber ein kleines Symbol fürs Leben. Ja, zwei völlig unterschiedliche Seiten halten zusammen, was in der Mitte am schönsten ist. Und solange man nicht so lange wartet, funktioniert das auch ganz hervorragend. In diesem Sinne, egal ob du heute ein Eis gegessen hast oder aber nur davon träumst, hier bei uns, hier gibt es die musikalische Variante, die garantiert nicht schmilzt. Leave, Get Out, deine Love Time, heute am 2. August 2026, die erste August-Ausgabe deiner schnuckeligen Love Time.

Wir haben bekanntlich eine puschelige, wenn man es so ausdrücken mag, eine durchaus puschelige WhatsApp-Nummer, die da lautet 01525 8405057. Da kann man Sprachnachrichten hinschicken, Textnachrichten oder Bilder. Bilder wie zum Beispiel Peter aus Borkum. Einen wunderschönen Sonnenuntergang hat er geschickt. Das freut einen. Vielen, vielen Dank. Solltest du etwas loswerden möchten, bitteschön. 01525 840 5057. Noch einmal 01525 840 5057. Große Freude, ja, ja. Das nachfolgende Thema kennst du. Es gibt Songs, wie sagt man so schön? Wir haben ja schließlich Sommer. Bei denen braucht man keine Wetter-App. Manchmal reichen die berühmten ersten Takte. Und plötzlich riecht es nach Sonnencreme. Ja, irgendwo klappert ein Eiswürfel im Glas. Meiner ist im Übrigen nahezu geschmolzen. Es war ein Wink mit dem Zaunpfeil. Man könnte ihn mal auffüllen. Oder nicht den Eiswürfel, das Glas könnte man auffüllen. Ach ja, und gedanklich sitzt man irgendwo am Strand. Und dann gibt es einen Song von den Beach Boys. Kokomo. Aus dem Jahr 1988. Entstanden für den Kinofilm Cocktail mit Tom Cruise. Meine Meinung zum Thema, einer seiner wohl schlechteren Filme. War trotzdem, zumindest habe ich so im Hinterkopf, recht erfolgreich, ja, ja. Aber Kokomo, das ist ein Song, der bis heute nach Urlaub, Meer und unbeschwerten Sommertagen klingt. Also, so noch nicht geschehen heute. Schuhe aus, die Gedanken ein bisschen treiben lassen. Und der Viktor, der garniert die Beach Boys Kokomo.

Weil wir häufig gefragt werden, was macht eigentlich ein Moderator, wenn er nicht moderiert, sprich wenn zum Beispiel die Musik läuft. Ja, was macht er dann? Er geht zum Kühlschrank und holt sich, wie bereits angekündigt, ein kühles Getränk. Das hört sich ungefähr so an, wenn man es öffnet. Fast das geheimnisvolle Geräusch, oder? So ein bisschen. Hier kommt ein weiteres Geräusch. Meeresrauschen, auch schön. Gleich bei uns schon fast ein Standardritual. Doch, das kann man sagen, oder? Die Rubrik Live-Tracks hier bei uns in deiner Lovetime. Und vorher das hier. Ein Song aus dem Jahr, kann man ruhig mal sagen, 1981. Ist schon ein paar Tage her. Aber schön. Der passt ganz hervorragend in diese Sendestrecke, wie ich persönlich finde. Keith Marshall, Only Crying in deiner Lovetime am Sonntagabend.

0: House Family Ain't No Sunshine. Und schon sind wir drin in der Rubrik Live Tracks. Heute Whitney Houston, einer der größten Stimmen der Popgeschichte. 1985 hatte sie ihren ganz großen Durchbruch mit ihrem Debütalbum, verkaufte sich millionenfach. Bis heute weltweit über 220 Millionen Tonträger verkauft und damit zählt sie zu den erfolgreichsten Künstlerinnen aller Zeiten. Sicherlich ein Meilenstein ihrer Karriere, 1992 der Film Bodyguard, an der Seite natürlich von Kevin Costner. Aus dem Film ihre Version von I Will Always Love You, ursprünglich geschrieben von Dolly Parton. In den USA 14 Wochen auf Platz 1, über 1,1 Millionen Mal verkauft. Die meistverkaufte Single einer Solokünstlerin bis dato. Und der Soundtrack zu Bodyguard, der gilt bis heute als einer der erfolgreichsten Filmsoundtracks der Musikgeschichte. Whitney Houston, sie starb am 11. Februar 2012 im Alter von nur 48 Jahren. Aber ihre außergewöhnliche Stimme, die bleibt natürlich unvergessen. Und genau die hörst du jetzt. Für dich mitgebracht, Run to You und der eben bereits erwähnte Titel I Will Always Love You, das Ganze live.
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Whitney Houston live. Es geht stetig auf 23 Uhr zu. Das heißt mit anderen Worten, es gibt gleich noch eine zweite Stunde Love Time. Wer hätte es gedacht? Und vorher gibt es das hier. Mr. Loverman, Chubba Ranks.

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0: 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Ja, seine zweite Stunde Love Time. Und die beginnt im vorliegenden Fall mit Musik von Bruno Mars. Talking to the Moon.

Robbie Williams in deiner Love Time. Robbie Williams bei uns im Radio und heute ebenfalls im Fernsehen. Also lief um 20.15 Uhr TV-Premiere Better Man. Robbie Williams als animiertes Äffchen, möchte man sagen. Nur gut, nicht Äffchen, als animierter Affe. So, und wie bekommt dein lieber Herr Victor nun den Kreis wieder rund? Von einem Affen zum Thema Horoskop. By the way, ganz einfach frei heraus. Gleich hier, dein Horoskop in deiner Love Time. Und so viel sei verraten, es geht heute um Romantik. Romantik pur am Sonntagabend. Ebenfalls der nun nachfolgende Track. Celine Dion, All By Myself.

0: Das war Summer Song. Sonntagabend. Deine zweite Stunde Love Time. Es gibt bekanntlich Menschen, die glauben an Sternzeichen. Wiederum andere, die glauben eher an Zufall. Und dann gibt es noch diejenigen, die einfach hoffen, dass heute Abend endlich mal jemand die richtige Nachricht schreibt. Willkommen zum Romantik-Horoskop. Ob Schmetterlinge im Bauch, Herzklopfen oder einfach ein nettes Lächeln. Schauen wir mal, was die Sterne heute für die ersten vier Sternzeichen bereithalten. Romantik pur. Nun für die Sternzeichen Widder, Stier, Zwillinge und Krebs.
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2: Im Mondschein begegnen. Für manchen Grobian ist es ein Fremdwort. Im herrlichen Schlosshotel wird Romantik auf Hochglanz poliert. Zartbeseitete werden zu Liebesgedichten fürs Poesiealbum inspiriert. Gruselromantisch lässt es sich gut im Dunkeln munkeln. Und Kaltblüter sind emotional ziemlich beschränkt. Romantik hin oder her. Gefühlvolle Stimmung ist gar nicht so schwer. Widder. Nach Holzhackerart. Romantik, wofür genau soll das nochmal gut sein? Um Anbaggerungserfolge zu beschleunigen, wagt ein Widder sich mutig auf bisher unbekanntes Gebiet, singt Rübezahllieder am Lagerfeuer, brutzelt Selbsterlegtes zu Dosenbier und wenn die Hitze rasch zu Kopfe steigt, dann sieht er beim Nahzweikampf im Schlafsack Sterne. Stier. Waldes- oder Wiesenlust. Ganz naturverbunden ein Bett im Kornfeld, das Lager auf dem Heuboden oder den gemütlichen Melkschemel bei Kuhstallidylle bei einem Schäferstündchen zu genießen, bringt jedes Rindvieh in wohlige Stimmung. Und weil bei Stieren auch das Hühnerauge mit ist, mähen sie noch ein hübsches Herz in den Gänseblümchenrasen. Zwillinge. Schwindelig geschwindelt. Zärtliches Geplapper, listiges Einflüstern oder sonstige Ohrläppchenknabbereien verheißen Redseligkeit im wahrsten Sinne des Wortes. Zwillinge sind nun mal Verbalromantiker. Wenn sie im Verliebtheitszustand mit entzückenden Worten das Blaue vom Himmel herunterflunkern, wird das so manchen Kopf verdrehen. Krebs. Und noch ein Gefühl. Wenn die Rührung sie übermannt, greifen Krebse zum Kochlöffel, schütten bis zum Überlaufen gequirlte Sentimentalität in alle Umstehenden hinein. Und da ist dann alles dabei, von schmalzigen Liebesliedern bis zu salzigen Freudentränen. Dazu gibt es Sonnenuntergang, Händchen halten und eine schmiedeeiserne Bank vor der Haustür.
0: Eine Bank vor der Haustür. Romantisch geht es weiter nach diesem Mal hier. Marvin Gaye, Sexual Healing. In deiner Love Time. Heute am Sonntagabend. War noch sonst.

0: Marvin Gaye. Die Liebe, die hält sich bekanntlich an keine Öffnungszeiten. Der irgendwie auch nicht. Sie klingelt nicht, sie macht keinen Termin, sie steht manchmal einfach vor der Tür. Und vielleicht haben die Sterne heute Abend einen kleinen Hinweis darauf, wann sie bei dir ganz persönlich vorbeischaut. Hier kommt der zweite Teil unseres Horoskops. Nun für die Sternzeichen Löwe, Jungfrau, Waage und Skorpion.
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2: Löwe, Schauspielereien. Das Bärenfell ist einladend vor den flackernden Kamin drapiert. Rotwein funkelt in teurem Kristall. Das Schlossgespenst ist heute ins Sonntagsbettlakenkleid gehüllt und der Butler serviert ein Festmahl. Der Löwe weiß sich schöne Stunden zu vergolden. Er will Luxusklassenromantik. Alles andere ist unter seiner Königswürde. Jungfrau, alles rationiert. Nüchtern betrachtet gehört ein gesundes Maß an romantischem Feeling zum Leben, aber ohne Übertreibung bitte. Der preisgeminderte Strauß kurz vor Ladenschluss, eine Eukalyptus-Duftlampe bei Erkältungsgefahr und essbare Blüten aus geblümtem Geschirr in der Sauerampfersuppe grenzen schon fast an unnütze Gefühlsduseleien. Waage, Herzen und Kerzen. Auf der Terrasse mit Glasboden über dem Fluss diniert die Waage gepflegt im Candlelight, dieweil ein Geiger dezent die Mondscheinserenade am Tisch fiedelt. Die letzte Leckerei wartet am Ende des rosenblütenblätterbestreuten Pfades im Park, wo ein Himmelbett in der charmanten Liebeslaube für 2 Nächte gebucht ist. Skorpion, schaurig schön. Jegliche Düsternis übt eine magische Anziehungskraft aus. Das Mitternachtsschwimmen im Badeverbot Zweier, genau wie die spätabendliche Kutschfahrt mit trüben Funzeln ins geheimnisvolle Blaue. Ein Skorpion trifft die romantische Ader voll ins Schwarze. Da ist eine Gänsehaut bis in die tiefste Seele todsicher.
0: Todsicher. Die letzten 4 Sternzeichen. Als da wären Schütze, Steinbock, Wassermann und Fische. Die gibt es gleich bei uns. Summer Breeze. Nun in deiner

0: Till Brönner, Summer Breeze in deiner Lifetime. Romantik. Ja, Romantik muss nicht immer aus roten Rosen und Kerzenschein bestehen. Manchmal reicht auch schon ein ehrliches Kompliment, ein langer, intensiver Blick oder aber die richtige Musik im richtigen Moment. Ob die Sterne genau das für dich vorhergesehen haben, das finden wir nun heraus. Hier der dritte und letzte Teil des Romantikhoroskops für Schütze, Steinbock, Wassermann und für Fische.
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2: Schütze. Laut, aber herzlich. Großspurige Frohnaturen sind davon überzeugt, ihre romantischen Anwandlungen in die Welt hinaus posaunen zu müssen. Also haben sie den bunten Spielmannszug bestellt für die musikalische Untermalung einer pathetischen Liebeserklärung. Schützen lassen es begeistert krachen und ihre Lebenslustigkeit macht sie unwiderstehlich. Steinbock. Wünsch dir was. Schritt für Schritt zum Glück geht es voran, wenn man sich und den klaren Himmel beim Anstieg zur Aussichtsplatte langsam näher kommt, um Sternschnuppen zu finden. Bei jedem Silberstreif ist ein Wunsch gratis. Vielleicht ist schon der gemeinsame Weg das romantische Ziel. Und übrigens sind Steinböcke ja gar nicht so kaltblütig. Wassermann. Hübscher Unsinn. Weg mit den alten Hüten, wo Wassermänner am Werk sind, wird Romantik neu erfunden. Die schießen dem Auserwählten auf der Kirmes einen Plastikrosenstrauß zusammen, lassen rosarote Luftballons aufsteigen oder folgen der plötzlichen Eingebung zum Sektfrühstück in einer Fensterputzkanzel am Hochhaus. Oberstes Stockwerk. Fische. Traumtänzeleien. Hand in Hand. Spuren im Sand, der Spaziergang am Strand. Das ist der Stoff, aus dem Fische wundersame Verse schmieden, die mit Poesie und Sehnsuchtsfäden durchwoben sind. Damit sie sich nicht schmachtend in ihrem unendlichen Fantasienreich verlieren, schreiben sie unterwegs mit Teelichtern immer wieder ihren Namen ans Ufer.
0: Schütze, Steinbock, Wassermann und Fische, Traumtänzelein, dem ist nichts hinzuzufügen. Außer am kommenden Sonntag gibt es hier bei uns ein neues Horoskop für das uns geneigte Hörerohr. Ach ja, das hat der Victor ja irgendwie ganz schön gesagt, oder? Jede Musik von Timmy T. One More Try und deine Lifetime. Noch 22 Minuten, knapp 22 Minuten Sonntag.

Bevor sich Victor mehr oder weniger elegant verabschiedet, gibt es nun Musik von Kim Wilde, Love Blunt und vorher Popcorn, frisch serviert von Johannes Oerding. Oh.

Manche nennen sie die blonde Königin der 1980er, Kim Wilde. Ach ja. Immer noch im Geschäft, immer noch gern auf Tour, live auf diversen Bühnen zu, sagt man so schön, zu bewundern, zu begutachten, zu hören. So könnte man es auch so ausdrücken. Das war sie, Tiny Love Time, heute am 2. August. Wir sind mehr oder weniger durch. Da gibt's noch Musik von Tracy Chapman, Fast Car. Vorher sagt Herr Viktor tschüss, gut's Nächtle und vor allen Dingen bis nächsten Sonntag. Was gibt es jetzt noch? Ach ja, den rein obligatorischen Abspann. Der ist hier. Die gute Nora. Nora Jones im Übrigen. Everybody needs a best friend. Dein bester Freund ist nächsten Sonntag wieder hier. Bis dahin, tschüss.

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